0: sei alles zu Ende.
1: Befehlt wird wieder neu.
2: Vor dem Einschlafen.

0: die in fremde Wohnungen führen.
1: Die Fremdheit
0: seiner Verwandten zu spüren bekommen.
2: Mit dem Mann, mit dem
0: befreundet bleiben kann. Zuerst durch die Ehe seiner Eltern, dann, wenn deren Wirkung vergeht, durch die eigene fremde Kinder anschauen müssen und nicht immerfort wiederholen dürfen.
2: Ich habe keinen Dank.